check den hier. Mensch, ich bin ja beeindruckt. Das funktioniert ja mal was, ohne irgendwie großartig rumzuzicken. Also tock, tock, tock, gell? Knock on wood. Ich habe mir auf den Kopf gehauen. Also bislang finde ich das sehr gut. Was ist das? Blocker Saisonabschluss. Also 4-1. Wer? Nee, wir gewinnen ja heute, wir fahren diesmal nach Berlin. Oh, da sind schon ein paar Leute schon drauf. Hier, keine Interna jetzt zwischen dir und mir ausplaudern. Wir werden schon gehört. Ey Leute, geil, dass ihr schon da seid. Es funktioniert. Ich freue mich wie ein Schnitzel. Deswegen, ja, noch ein bisschen abwarten und dann gehen wir so vielleicht 5 Minuten vorher drauf, vielleicht auch 7 Minuten, wer weiß. Je nachdem, wie ich so drauf bin. Geile Idee, ich habe voll Bock. Heidenheim kriegt gerade eine Watschen von dem Verein. Den kann ich natürlich bis dahin gar nicht. Wie Jedlo 1 und Jedlo 2 gibt es, gell? Das ist 2. Also die heißen wirklich 2. Nee. Gut, wirklich geil. So, also bis später, gell? Warte mal. Jetzt muss ich hier nochmal gucken. Das sieht aber auch gut aus. In 19 Minuten. 3 Tore für die Verlängerung ist nicht wenig. Also bis später, das sieht gut aus. Zack, bumm, bang.

Die Mannschaften sind gerade aufgelaufen. Wir haben eine wunderbare Stimmung auf einem Dorfplatz in, ja, wie gesagt, den Niederungen des Amateurfußballs. Und das ist ja das Schöne am DFB-Pokal. Die Oberligisten stellen sich vor mit ihrem Spiel der Saison. Und die haben auch natürlich einiges vor, wollen den großen Favoriten ärgern, ob aus der Bundesliga, der zweiten Liga, egal, Hauptsache Liga drüber. Und Krichow probiert es heute mit einem 4-5-1. Jedenfalls laut Sky. So, und genau, unsererseits eine wunderbare Mannschaft. Ich habe so viel Bock auf dieses Team. Ich kann es euch gar nicht genug und oft genug sagen. Schon über die Testspiele, klar, die waren auch noch alle erfolgreich, aber Ergebnisse sind da ja zweitrangig. Aber das Gefühl, das diese Mannschaft vermittelt und verbreitet hat, einfach genial. So, heute auch eine Startelf Deluxe auf dem Platz, vor allem inklusive eine Ersatzbank Deluxe Deluxe plus 4 hoch Quadrat 2 Pi mal Daumen. Also Weltklasse, was da an Personal heute zur Verfügung steht. Die Startelf, wie wir sie eigentlich schon erwartet hatten, so ziemlich genau das, was wir letzte Woche schon gesehen haben im letzten Testspiel gegen Bournemouth. Heute also wieder mit der berühmt-berüchtigten Dreier-Fünfer-Reihe. Und zwar, auch drauf aufgepasst, den Namen merken wir uns. Die Drei hat er auf dem Rücken. Fabio Gruber, der Mainzer Maskenmann. Neuzugang vom 1. FC Nürnberg, also direkt der Abwehrchef. Neben ihm Cor da Costa und auf den Schienen Mbeni und Kassi. Dann das Dreier-Mittelfeld mit der Zentrale. Achtung, auch da aufgepasst. Kai Schusano, ja, der ist noch da. Ja, vielleicht bleibt er auch noch. Wer weiß, ein bisschen Träume darf man ja. Hoffnung ist auch da. So, und ihm zur Flanke stehen keine geringeren als unsere Nummer 10 und Kapitän Nani Mamiri und Jay Sung. Und dann haben wir ja noch zwei vorne drin, Philipp Tietz und Schraldo Becker. Was eine Mannschaft, liebe Leute. Ich kann es kaum glauben. So, wir sind kurz vor dem Anstoß, sind wir bereit. Und da können wir noch ganz kurz, klar, einen privaten Text rauslassen, dann ihr wisst ja, jetzt ist wieder FM-Zeit, da könnt ihr wieder mitmachen, sollt ihr wieder mitmachen. Es gibt eine schöne WhatsApp-Gruppe, wer sich dahin verirrt, kann ein bisschen Grüße loswerden. Wir machen immer eine Grußrunde vorm Spiel, dann auch eine Halbzeitpause, manchmal auch zwischendrin, wenn es die Zeit erlaubt. Heute habe ich keine Zeit mehr, sehe ich gerade. Ich habe wieder viel zu spät angefangen, vielleicht kann man ja früher anfangen beim nächsten Mal, wenn wir dann mit der Liga starten. Also auch so ein bisschen Auftaktprogramm für 05 FM, das Auftaktprogramm und das Auftaktziel für unsere Mannschaft steht fest. Eine Runde weiterkommen beim DFB-Pokal in Krichow. Anstoß für unsere Mannschaft ist jetzt erfolgt. Also rein ins Getümmel, rein ins Gewimmel. Ich hoffe, man hört ein wenig Atmo hinten dran. Ich habe es mal ein bisschen höher gedreht. Könnt ihr schreiben, wenn es vom Ton her passt. Und dann arbeiten wir uns gemeinsam nach vorne, wie es unsere Mannschaft auch jetzt gerade macht. Natürlich erwarten wir viel Ballbesitz und erwarten auch ein Powerplay aufs Tor des Oberligisten aus Krichow. Die werden sich mit Händen und Füßen und allem anderen wehren, wie man das auch natürlich gewohnt ist von den Underdogs im DFB-Pokal. Es gab ja schon eine Sensation vor wenigen Minuten, eine halbe Stunde her. 5-1 von Jedlo. Wer kennt es schon? Zwei, Jedlo 2, gibt auch Jedlo 1. Nicht zu verwechseln mit der ersten und zweiter Mannschaft. Das sind zwei verschiedene Orte, hat mir mein Lieblingskollege Felix Grafen erklärt heute. Ab jetzt bist du Lieblingskollege, Felix. Hast du gehört? Winke mal. Der ist nämlich auch im Studio 11 und bearbeitet natürlich unsere Jugendmannschaften. Da gibt es nachher auch noch ein paar Ergebnisse zum Vermelden. Jetzt gucken wir erst nochmal, was das Ball geschehen macht. Da kommt eine Flanke unsererseits in den 16er geflogen. Wird aber zunächst wieder durch die vielbeinige Abwehr entschärft. Aber wir kriegen vielleicht nochmal eine Möglichkeit mit Geraldo Becker. Den holt er sich noch, bevor der Ball die Grundlinie überqueren kann. Dann gibt die Flanke Richtung Tietz. Aber auch der Keeper, Justin Fietz heißt er, von Krichow. Ja, habt ihr vielleicht gehört, der wird auch direkt gefeiert mit dem ersten Ballkontakt und jetzt auch der erste Angriff der Blauen, ganz in Blau mit weißen Lettern, die Jungs aus dem Osten. Und da hört man auch ein bisschen
Stimmung.

0: Also jedenfalls habe ich was auf dem Ohr. Ich hoffe, ihr auch. Und nicht nur mein Gebabbel, sondern auch ein bisschen Atmo. Wir sind ja wieder mit Sky unterwegs, da ist es möglich. 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Da muss man es immer über den Lautsprecher des Fernsehers machen. Hier haben wir die Möglichkeit, dank Sky, auch das ist schön, mit an der Atmo besser teilhaben zu können. 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Hoffe, ihr habt ein paar Kisten kaltgestellt, Leute. Wenn nicht, schlechte Vorbereitung. Kann man von unserer Mannschaft nicht sagen. Eine ziemlich gute Vorbereitung. Wie viele Spiele waren es, Felix? 8, glaube ich, insgesamt, gell? Und nur ein Unentschieden, sonst alles erfolgreich gewonnen. Klar, die ersten beiden, die Auftaktpartien gegen Landesligist und Oberligist, Vettersheim und Eisbachtal war dann standesgemäß doppelstellig. Alle anderen Spiele wurden dann immer eine Stufe nach oben geschraubt vom Niveau. Die haben wir aber auch gut bestritten. Die Mannschaft hat sich gut einspielen können. Trainingslager war erfolgreich. Und abgesehen von den zwei kleinen Verletzungen, die wir mit uns rumschleppen. Jetzt müssen wir erstmal gucken, was Chor macht. Dessen Schuss wird abgeblockt. Also Verletzung von Erik Martel und von Paul Nebel. Die zum Glück in Anführungszeichen nicht allzu langwierig sein werden. Jetzt gibt es ein bisschen Getümmel, Gewimmel. Da musste Schiedsrichter Lennart Kernchen eingreifen. Hört sich auch noch mal Rookie an. Weil Fabio Gruber da den Andi Hebler, den bulligen Sturmtank und Kapitän von Kricho, einfach mal umgerannt hat. Und wenn ich bullig und Sturmtank sage, dann ist der vom Körperumfang mal allein das Doppelte von Fabio Gruber wert. Aber Körperumfang heißt nicht unbedingt auch Körpereinsatz. Richtig gestellt, richtig gesetzt. Mit der guten Technik. Frag mal so einen Offensive Lineman in der NFL. Die können den Körper auch noch geschickter einsetzen. So, kein Ausflug. Wir sind wieder auf dem Sportplatz, auf dem Hauptplatz Kolkwitz im Sportpark Kricho. Langer Ball der Gastgeber. Den hat Gruber zunächst gut unter Kontrolle. Spitze der Verletzung, die sich im Gesicht eingehandelt hatte, immer mit Maske. Gibt ihm Sicherheit. Das sieht man aus seinem Spiel. Kai Schusano holt sich mal einen Ball in der eigenen Hälfte und treibt ihn etwas nach vorne. Dominik Chor mit dabei. Rein in die Hälfte der Blauen. Oh, langer Ball, Dominik Chor. Schöne Seitenverlagerung. Klasse Diagonalpass. Tolle Annahme auch Cassi. Und damit Da Costa und Jason Lee probieren sie es im Dreieckspiel. Sie kommt durch in die Grundlinie. Klasse gemacht. Da Costa kein Aus. Nee, dann doch noch die Fahne oben gewesen. Ball anscheinend eine ganze Ballumdrehung hinter der Linie. Also aus, aber erste Andeutung der Idee, wie man auch dann eine tief gestaffelte Abwehr überspielen will, durchspielen will. Schnelle Pässe. Ballschlepperei. Und dann auch da klar erkennbar die Spielweise der Gastgeber. Langer Ball und dann für den zweiten bereit sein. Sie kommen sogar in den 16er damit. Achtung, Schussmöglichkeit abgeblockt. Ja, das wäre nicht ungefährlich geworden. Das Ding von... Oh, und dann kommt einer, der noch gefährlich ist, aber am Tor vorbei. Segelt am Ende. Zentner war zwar in der Ecke, Achtung. Auch das wird abgefeiert, natürlich. Vom Stadionsprecher weiter, immer weiter. Da ist Zucht drin. In Kricho, die haben richtig Bock, uns da ein Bein zu stellen. Meine Güte, war das ein guter Schuss. Am Ende 30 cm am rechten Pfosten vorbei mit oder aus Blick Winkel des Torschützen. oder des Nicht-Torschützen, des Fast-Torschützen. Also mutige Oberligisten gibt es zuhauf. Genauso wie Schott Mainz, ein Oberligist, ja heute in der MEWA Arena in unserem Wohnzimmerchen eine DFB-Pokalpartie hat gegen Gladbach. Aber jetzt haben wir den Ball erstmal wieder in der Zone der gefährlichen von Kricho. Kann allerdings keinen Torschuss ablassen. Kricho will kontern. Auch den haben wir im Keim ersticken können. Da Costa mit Chor hinten alles unter Kontrolle. Und da geht es mit Cassi über rechts nach vorne. Langer Ball an den 16er. Auf der Suche nach Tietz. Das wäre was, aber Fietz, der Keeper von Kricho, ist auf dem Posten, hat alles unter Kontrolle. Greift sich die Kugel vor unserem heraneilenden Stürmer ab. Ah, Zentner muss sich da schon strecken. Kriegen gerade nochmal die Wiederholung eingeblendet. Das waren maximal 20 cm am Pfosten vorbei. So, jetzt mal über links. Der Mbene kriegt den noch. Entschuldigung, dann verliert er aber das Laufduell. Und Kricho erkämpft sich einen Abstoß. Und wieder wird er gefeiert. Der Kollege, der den Abstoß rausgeholt hat. Tobias Gerstmann. Weltklasse. Weltklasse. Der DFB-Pokal macht es möglich. Immer wieder schön auch. Ich weiß, wenn es aus Mainzer Sicht, da haben wir noch einen Blick auf den VIP-Balkon gehabt, ja, mit unseren Chefs. Und da ist unser Cheftrainer nochmal eingefangen, Urs Fischer, der auch darüber gesagt hat, dass er kennt ja mittlerweile alles, aber er spielt genauso gerne Pokal auf dem Dorf wie gegen Real Madrid in der Champions League. So, viel Ballbesitz, haben wir gesagt. Wieder mit Chor. Wieder schöne Seitenverlagerung, diesmal für Da Costa. Auch eine tolle Ballannahme, Danny Da Costa. Dann kommt die Flanke. Die ist zunächst mal nichts wert, weil sie wieder zurückkommt. Aber sie kommt zu uns zurück. Also ist sie doch was wert, nämlich den Ballbesitz. Und dann der Chipball von Da Costa. Geraldo Becker wollte mit der Hacke ablegen. Hat nicht funktioniert. Kontermöglichkeit, Umschaltaktion. Aber zu hektisch, zu ungenau. Kein Problem, den Ball aufzunehmen. Vor und im Wenung gleich wieder Vorwärtsgang eingelegt. Gefällt mir. Aktive Mannschaft. Unsere Jungs wollen da gleich das Heft des Handelns, wie so schön heißt, in die Hand nehmen. 5 Euro ins Phrasenschwein. Auch guter Ball und der kommt wieder in den 16er reingesegelt. Aber Fietz wieder vor Tietz. Ha! Das nächste Wortspiel. Fietz vor Tietz. Zu verwechseln mit Tears for Fears, das ist aus den 80ern. Etwas für die etwas Älteren unter uns. Ach, Felix von Jara, warst du noch nicht mal geboren, glaube ich. Kennst du Tears for Fears? Kennst du? Beste Lied von denen, beziehungsweise 85, da war das, glaube ich, gerade groß. Hast du noch Hörspiele gehört? So, mittlerweile zurück im Spiel. Ein Freistoß im Mittelkreis. Pereira hat ihn rausgeholt, der eben diese richtig gute und bislang auch einzige Möglichkeit im Spiel hatte. Mit einem Schuss aus 17 Metern, relativ zentral. Positioniert aber auf den rechten Pfosten gezogen. Knapp vorbei. Das sind ein paar Minuten her. Anfangsphase läuft noch 5 Minuten. Dann ist die erste Viertelstunde rum. Zentner muss währenddessen mal den Ball in der Flanke abgreifen und wirft ihn wieder ab auf die rechte Seite. Da Costa treibt ihn Richtung Mittellinie. Zentral, Tietz lässt sich fallen und die Kugel ab. Mit Sano geht sie wieder auf halb links. Da ist Chor, macht ein paar Meter. Ganz links ist Mbene. Zieht nochmal nach innen, bringt die Flanke. Zweiter Pfosten, ist da einer zum Abnehmen? Nee, aber zum Ablegen. Und dann auch nochmal Amiri, der dann zum Schuss kommt und der ist richtig gefährlich, aber Fietz hält. Und wir hören nochmal auf den Stadionsprecher. Ich hoffe, ihr hört es. Wenn nicht, muss ich es lauter machen. Wieder feiert der Stadionsprecher Justin Fietz ab. Da wird wirklich jede Aktion, nicht nur vom Publikum, sondern auch vom Stadionsprecher, mitgefeiert, angefeuert, zum Feiern. Tolle Atmosphäre. So, Achtung, jetzt gibt es sogar eine Möglichkeit für die Sensation, nämlich den Treffer für den Oberligisten, den Führungstreffer, aber nein. Warte, ein guter Versuch, genau. Luis Bürger war das, der da abgefeiert wurde. Aber Robin Zentner, heute die weiße Wand, ganz in weiß gekleidet und die Mauer natürlich im kurzen Eck. Unüberwindbar, scheinbar unüberwindbar. So, aber die erste Ecke. Halli, hallo, hallöle für Krischow. Guck hier hin. Ja, Variante haben sie sich da ausgedacht, flach gespielt in Richtung Elfmeterpunkt. Und dann kam da einer angelaufen, nämlich ihr Kapitän wieder, Martin Zurawski. Aber der tritt ein bisschen über den Ball. Ja, jetzt haben sie hier aber, warte mal. Nee, Hebler ist der Kapitän, ist hier falsch ausgewiesen. Nicht die Nummer 13, genau. Andi Hebler, der Elfer, hat den Kapitänsrang inne. Kann sein, dass sie Zurawski nochmal auswechseln mussten, kurz vor Spielbeginn, nachdem die Aufstellung schon fertig war. Das werden wir nachprüfen. Jetzt erstmal wieder Ballbesitz für unsere Mannschaft. Rein in die Hälfte, über rechts mit Cassi. Da Costa ist dabei, immer wieder sich absetzen, anspielbar bleiben. Ball für Tietz, abgelegt nochmal für Jason Lee und dann kriegt er ihn abgenommen. Gegenpressing läuft, aber Befreiungsschlag erfolgreich. Allerdings kein Abnehmer von der eigenen Mannschaft. Chor kann ihn aufnehmen, allerdings auch in der eigenen Hälfte. So, gleich ist sie rum, die Anfangsviertelstunde. Das ging ja gefühlt schneller als gedacht. Krischow, keinesfalls hier abwartend. Die haben Bock auf Mut, die haben Bock auf Offensive, die haben Bock auf das, was man als Underdog natürlich machen muss. Gucken, Nadelstiche setzen zu können. Und sich dann, wenn der Gegner den Ball hat, einigeln in den eigenen 16er. Und das funktioniert bislang tadellos. Beste Chance des Spiels auf Seiten der Gastgeber. Und ein Torwart, der was halten kann, haben sie auch. Haben wir gesehen, Justin Fietz. Auch schon zweimal in Aktion. Ja, beste Aktion auch. Ich korrigiere mich übrigens. Wir hatten auch schon eine gute Tormöglichkeit. Da hat die Mamiri aus 17 Metern. Den musste Fietz entschärfen. Also Torchancen 1:1 bislang zwischen dem Oberligisten und dem Bundesligisten. Und letzterer hat gerade mal einen Fehlpass fabriziert, ist allerdings nicht weiter tragisch. Fabio Gruber, der Mainzer Maskenmann, nimmt ihn auf an dem eigenen 16er. Und Krischow zieht sich wieder zurück. 2, 4, 6 Verteidiger auf letzter Reihe. Da musst du erstmal durchkommen. So, wieder ein toller Diagonalball. Richtung Cassi, dann Doppelpassversuch mit Jason Lee. Flanke kommt, ist ein bisschen weit, ist ein bisschen unkontrolliert. Gibt Abstoß. Also Krischow hat sich da was ausgedacht mit Trainer Robert Koch. Wie sie uns das Leben schwer machen können. Bislang funktioniert das ganz ordentlich. Mit ihren Mitteln, die sie haben, machen sie das super. Wir kommen zwar auch das ein oder andere Mal durch, aber ich habe es eben schon gesagt, wenn die sich zurückziehen, dann ziehen die sich zurück, im wahrsten Sinne des Wortes. Eine Sechserkette aufgebaut. Aber jetzt wieder ein bisschen mehr Platz. Ball aus der eigenen Hälfte nach vorne gebracht. Ja, warum nicht? Für Geraldo Becker in Richtung Grundlinie, den holt er sich noch. Und dann versucht er ein 1-1, ein 1 gegen 2. Bleibt immer noch am Ball und kann ihn dann nochmal ablegen für Da Costa. Die bleiben aber rechts. Amiri wird umgerempelt. Ja, ich weiß ja nicht. Ich glaube, das ist ein Bundesligisten-Bonus, den er da kriegt, der Nadim. Den wollte er vielleicht auch ein bisschen haben. Der Kontakt Hüfte an Hüfte war schon auch nicht ohne. Aber ich glaube, sowas kann man auch mal Bundesliga-Härte nennen. International auf jeden Fall. So, allerdings bringt uns das eine gute Gelegenheit. Für die Mitgereisten, wie viel werden das sein? 1500? 1000? zumindest von mir. Amiri mit einem Freistoß. Halbfeldflanke unterwegs, also in Erwartung. Am 16 ist deswegen wieder Schluss. Aber kommt nicht durch bis zu Philipp Tietz, der da in guter Bewachung war. Amiri kann die Kugel wiederholen. Aber auch da sind dann zwei Griechower mit dabei und die kriegen dann auch am Ende den Freistoß und den Ballbesitz. Also bleiben dabei. Mach's gut, Felix. Ciao. Bleiben dabei, dass Griecho das in der Tat sehr, sehr gepflegt angeht. Und zwar mit der gehörigen Portion Mut, mit der gehörigen Portion Offensivgeist. Und die Chancen suchen sie auf jeden Fall. Und am Ende spielt die Zeit ja auch für sie. Wobei die Kräfte dann auch immer nachlassen. Aber jedenfalls bringt uns das ein schönes erstes Wettbewerbsspiel. Sozusagen die echte Generalprobe, bevor die Liga dann wieder anfängt. Nächste Woche gegen Paderborn. Rechts mit Lee, mit Cassi, stark durchgekommen diesmal. Flache Reingabe in den 16er, aber den haben sie auch wieder entschärfen können. Die Jungs in Blau. Vom VfB 1921 Griecho. So, Wene diesmal also der Versuch über links. Flanke kommt. Tietz, der ist gut. Der ist sogar sehr gut. Der ist drin. 1:0, Philipp Tietz. Na also, ein Hallamarsch im Osten. Den müssen wir uns denken. Aber das Tor zählt.
1: Die 19. Spielminute, die Gäste aus Mainz gehen in Führung.
0: Also 19. Minute, Philipp Tietz, und er hat es in der Vorbereitung ja schon angedeutet, dass der Bock auf Tore hat.
1: Egal, Jungs, kann passieren. Wir geben hier nicht.
0: Und Griecho, ich liebe diesen Steinensprecher. Egal, kann passieren, wir geben hier nicht auf, weiter, immer weiter. Skandiert er und wir halten fest, erst einmal standesgemäße Führung gegen tapfer anspielende und ankämpfende Jungs aus Griecho. Aber Philipp Tietz, der hat den Kopfball perfekt in die Ecke gesetzt, da konnte auch Justin Fietz nichts dran ändern. Kommen die da direkt zur nächsten Antwort? Nö. Sie fangen sich vielleicht den nächsten Angriff ein. Tietz, ja, muss ein bisschen warten, muss den Ball erstmal absichern. Kollegen nachrücken lassen, macht das dann gut. Hintenrum mit Da Costa und dann geht es über rechts mit Cassi. Becker wartet, aber Da Costa kriegt ihn. Sano. Und dann geht es dann doch nochmal einen Schritt zurück, um zwei nach vorne zu kommen. Ganz Griecho wieder vor dem 16er versammelt, inklusive des moralischen Supports des Stadionsprechers und der Fans des Oberligisten. So, gut durchgespielt, diesmal auf links. Flanke kommt von Dominik Kohr, wurde aber auch schon wieder abgefangen und dann gibt es, nee, keinen Freistoß. Lässt er laufen, diesmal eben normale Härte. Ball wird gut gespielt für Lee, dann kommt die Flanke von Cassi am zweiten Pfosten. Chor, Kopfballablage geklärt und Sano aus dem Hintergrund, Nachschuss abgeblockt. Jetzt also das Powerplay in Rot auf das Blau, auf das Tor in Blau. Wieder nächste Flanke rein und da ist am zweiten Pfosten Amiri und der verspringt ihm ein wenig vom rechten Außenriss. Ein Meter zu weit, dann ist Justin Fietz da und holt sich den Ball ab, schmeißt sich drauf. Ja, hätte er vielleicht, okay, hätte. Viererkette, ich weiß, einfach gesagt als getan auch. Mit dem ersten Kontakt versucht aufs Tor zu bringen. Ich glaube, er wollte ihn allerdings erst nochmal kontrollieren. Hat in der Situation nicht funktioniert. Aber unsere Mannschaft erhöht den Druck auf dem Kessel. Hälfte der ersten Hälfte gleich erreicht. Nächste Freistoßsituation für Amiri. Wieder eine Halbfeldflanke, diesmal von halb links. Zweiter Pfosten, das ist Gruber und das ist knapp daneben. Fabio Gruber. Den Verteidiger natürlich mit nach vorne gekommen bei dieser Flanke, bei diesem Freistoß. Und der kam auch direkt auf seinen Schädel, den hat er nur nicht richtig getroffen. Und die Maske da ein wenig behindert. Die zieht auch über die Stirn drüber. Trotzdem gute Situation. So, jetzt mal wieder ein Vorstoß der Gastgeber. Mit Kapitän Andy Hebler. Das ist der, der direkte Gegenspieler von Fabio Gruber ist, wenn Grieche sich im Vorwärtsgang befindet. Und wenn ihr mal die Bilder seht, ist das auch eine schöne, schöne Paarung. Ah, im Vene holt den noch. Nee. Gibt den nach. Wieder eine Ecke. Und zwar. Grieche. Zweite Ecke. Bei uns noch keine. Dafür haben wir schon ein Tor. Und Zentner muss ordnen. Dirigieren. Vollversammlung in seinem 16er. Unterwegs. Zentner muss raus. Faust ist dran. Nachschussmöglichkeit. Ne, es gibt einen Freistoß, weil Becker angeblich ja, die Sohle draufgehalten hat. Kriegt auch gelb dafür, Geraldo Becker. Können da nochmal drauf gucken. Ah, sieht ihn eigentlich auch nicht ankommen. Will den Ball spielen, der über seine Schulter von rückwärts kommt. Und dann kommt vorne rum ein Gegenspieler, der voll durchzieht, auch den Ball treffen will und trifft allerdings dann die Sohle von Becker. Also draufgehalten nennt man sowas. Aber das war eher unabsichtlich und auch fast nicht vermeidbar. Dafür dann gelb zu geben. Freistoß finde ich okay. Gelb finde ich ein bisschen übertrieben, aber die Freistoßsituation ist eine richtig gute. 19, 20, 21 Meter maximal vom Tor weg, zentral. Und das macht der Kapitän nichts persönlich. Andy Hebler. Vielleicht vor dem größten Moment seiner Karriere. Freistoß gegen den Bundesligisten, gegen den Bundesliga-Torwart, gegen Robin Zentner. Ball ist frei. Fünf Mann Mauer und einer liegt hinten dran. Und der Ball geht direkt in die Mauer rein. Am Ende also zunächst mal keine Gefahr. Dann kommt der Ball aber nochmal in den 16er rein. Auch den kriegen wir abgewehrt. Aber noch hat Grieche die Kugel unter Kontrolle. Dann ist es aber eine Abseitssituation. Und es gibt den Freistoß für uns. 25 Minuten gespielt. 1:0. Durch den Führungstreffer von Philipp Tietz. Eine gute Möglichkeit gab es allerdings für Grieche auch schon. Noch in der Anfangsphase. Pereira mit einem tollen Schuss aus 17 Metern. Knapp am rechten Pfosten vorbei aus seiner Sicht. Amiri hatte noch eine gute Möglichkeit. Den hat Fietz, der Keeper, von Grieche gehalten. Und den hat er nicht ganz. Da kommt er dran, aber er kann ihn nicht vom Einschlag verhindern. Und Tietz mit dem Doppelpack. 2:0, 26. Minute. Gerade sage ich es noch. Justin Fietz, der Torhüter von Grieche. In guter Form, hat schon gute Sachen gezeigt. Und da war er auch dran. Aber Tietz hat ihn einfach zu platziert in die Ecke lenken können. Schönes Tor, tolles Tor, tolle Vorarbeit. Wieder von Anthony Cassi. Und dann kommt er vor seinem Gegenspieler an den Ball, der Philipp Tietz. Und lenkt ihn mit der rechten Innenseite. Noch so angeschnitten aufs lange Eck. Fietz kommt dran. Aber der Ball geht trotzdem in die Ecke rein. Starkes Tor, starkes Doppelpack. Oder ist er stark? Kehr-Doppelpack. Hauptsache doppelte Tore. Philipp Tietz. 2:0. So kann es weitergehen. Stürmertore sind immer was Schönes. Hatte sich angedeutet, dass Tietz jetzt auch in Trefferlaune sein könnte. In der Vorbereitung etliche Treffer, auch einige Doppelpacks geschnürt. Und wieder ein toller Ball auf die rechte Seite. Anthony Cassis, seine Flanke ist wieder unterwegs. Becker diesmal in Lauerstellung. Aber sie kriegen ihn zunächst noch per Kopfball abgewehrt. Dann sollte es auch die erste Ecke auf unserer Seite geben. Dann ist dem auch so. Der VfB Kriechow feiert ein Fußballfest, allerdings jetzt müssen sie gucken, dass sie da weiter tapfer verteidigen. Erste Ecke von Nadim Amiri direkt vor dem Zaun, wo die Zuschauer stehen. Also das ist ein Zaun, wie man drüber springen könnt. Wie auf jedem Sportplatz eben. So, keine gute Ecke. Abgewehrt. Es gibt Abstoß. So, wir gehen in Richtung halbe Stundenmarke. Tietz diesmal als Ballverteiler. Linke Seite im Vene. Amiri wird wieder körperlich abgeräumt. Ja, das können sie. Die Amateurfußballer aus den unteren Ligen. Körper ist Trumpf. Und da hat auch ein Nadim Amiri zu arbeiten dran. Wenn der abgecheckt und weggecheckt wird. Und der lässt da so ein bisschen Spuren. So, jetzt mal ein spielerischer Aufbau vom VfB Kriechow aus der eigenen Hälfte. Nach eigenem Abstoß. Rein bei uns, über die linke Seite. Flanke kommt an den 16er ran. Aber dann ist am Ende nur Rot um den Ball herum. Die Blauen versuchen vergeblich ranzukommen. Jetzt gibt es aber Einwurf für Blau. Weil in unserem Ballvortrag ein kleiner Lapsus entstanden ist. Schleuderwurf. Boah. 25, 30 Meter weit bei uns in den 16er rein. Kopfballabwehr erfolgreich. Flanke kommt aber nochmal. Zentner ohne Probleme.

0: Schiri spielen. Der wartet kurz, bis der Medi wieder aufgestanden ist. Und dann geht es weiter. Verlagerung rüber auf rechts. Caicesano mit Amiri. Spielkontrolle, Ballkontrolle. Rechts Amiri, Lee und Kassi. Der zwischenzeitlich mit der Costa getauscht hat, der ganz nah ausgegangen ist, aber jetzt mit Ball nach innen zieht, für Amiri überlässt. Jason Lee, Chor, 30 Meter zentrale Position. Und dann probieren es Becker und Tietz mit Kurzpassspiel auf kleinstem, engstem Raum. Und dann wuschelt sich der Tietz ein bisschen durch. Schuss 1 geblockt, Schuss 2 auch geblockt. Und dann können sie klären. Die Jungs sind blau, aber nicht sehr weit. Chor steht im Weg. Bringt den Ball wieder in Richtung 16er des VfB. Tolle Seitenverlagerung mal wieder. Das machen sie gut, die Jungs. Ob Chor, ob Amiri, ob Da Costa. Immer wieder Diagonalbälle, um die andere Seite anzuspielen, die etwas mehr Platz bietet. Da Costa will sich in Flankenstellung bringen. Keine Öffnung gesehen, deswegen nochmal hintenrum gespielt. Tolle Kombination jetzt. Da Costa gut gemacht. Jetzt kommt die Flanke. Und da ist allerdings wieder ein Kopf eines Krichoas dazwischen. Aber Amiri kriegt nochmal eine Schussbahn. Nö, da kommt wieder ein Kopf dazwischen. Fietz war schon auf dem Weg in die Ecke, aber wir haben nochmal die Möglichkeit mit Tietz. Und der köpft die dann rein. Am Ende ist der Druck zu hoch. Und die Chancen dann doch zu gut, um alle liegen zu lassen. Beziehungsweise man holt sich einfach noch eine. Man erkämpft sich noch eine. Man erspielt sich noch eine. Und irgendeiner drückt sie dann rein. Und warum nicht Tietz, der schon einen Doppelpack hat. Jetzt hat er eben seinen lupenreinen Hattrick. Philipp Tietz zum dritten. Dreimal eine Hallamasch.
1: Uns ist es egal, wie es hier steht. Wir wollen uns bestmöglich präsentieren. Und deshalb heißt es auch weiterhin, die Köpfe nicht hängen lassen. Alles reinhauen für unseren VfB. Ole!
0: Ich hoffe, ihr habt es gehört. Sagt mal Bescheid, ob ihr den Stadionsprecher auch mitkriegt. Weil das sind echt coole Ansagen. Tolle Stimmung, trotz jetzt deutlichem Rückstands. Aber der Stadionsprecher verliert die gute Stimmung nicht. Und er verliert auch nicht die Motivation an den eigenen Anhang. Das ist toll, das macht Spaß, das zollt Respekt. Also schön, dass es auch noch solche Momente gibt und nicht nur in Anführungszeichen die schlimmen Phasen oder Spiele, die zum Glück wirklich nicht zum Alltag gehören. Stichwort Derby. Mannem Laudern. Und hoffentlich wird es mal irgendwann weniger als die eine Ausnahme. Vielleicht ist es mal irgendwann ganz gut damit. Ich glaube, das erlebe ich nicht mehr in meiner Lebenszeit. Oh, sie wurschteln sich durch, die Jungs von Kricho, aber in der letzten Reihe steht eben auch ein Da Costa noch. Der kann das Stoppschild hochfahren. Da ist nebendran ein Grube, ein Chor, die allesamt schnell in den Ball gekommen sind. Und jetzt geht es schnell in die andere Richtung, nach vorne nämlich mit Becker. Wird ein bisschen nach rechts rausgetragen. Nochmal hinten rum, Kassi, Da Costa. Flanke, ja, nein, vielleicht. Kassi nicht, dann kommt sie von Da Costa, dann wird sie abgewehrt. Und dann gibt es auch hier die zweite Ecke für uns in diesem Spiel. Jetzt Ausgleich also in Sachen Standards von der Eckfahne. Und gleich sind es noch 10 Minuten in die Pause. Und standesgemäß die Führung des Favoriten nach dreimal Philipp Tietz, der dreimal Justin Fietz überwinden konnte. Ja, noch eine Ecke müsste es eigentlich oben drauf geben. Ist auch so, Grubers Kopfball noch abgewehrt, beziehungsweise über den Rücken eines Blauen ins Tor aus.

0: So, Amiri also so im dritten. So, an den Elfmeterpunkt gezogen. Dann allerdings wohl ein Stürmerfoul oder was auch immer. Es gibt Freistoß für Grischow. So, und für euch gibt es eine Grußrunde in der Halbzeitpause, also beziehungsweise direkt nach Abpfiff. Kurzes Fazit und dann eine schnelle Aufarbeitung der ganzen Grüße in der Mainzer Stadt 11.000. Das ist die WhatsApp-Gruppe, die unser lieber Alex, unser Lieblingsadmin, gegründet hat. Wenn ihr da mitmachen wollt, sind alle eingeladen, die sich benehmen können. Die müssen nicht unbedingt 05-Fans sein, aber da sind halt viele drin. Wer Fußball mag, wer 05 mag, ist da herzlich willkommen. Alle anderen auch. Wenn sie sich benehmen können, sowieso. Wir mögen jeden, der uns auch mag. So. Nochmal der Vorschuss über rechts. Mit Cassie, dann kommt von halb rechts die Flanke rein. Kann noch abgewehrt werden. Im Wene will die noch am Leben halten. Nee, wir müssen nochmal einen neuen Anlauf nehmen. Von Höhe der Mittellinie aus mit Dominik Kohr. Diesmal mal über links. Jason Lee hat die Seite gewechselt. Ist jetzt mit dem Wene unterwegs. Da sind sie wieder. Lee, Envene und Geraldo Becker. Ja, Becker braucht ein bisschen, um den Ball zu behaupten, macht aber gut. Bringt dann einen Kollegen ein bisschen in Verlegenheit, aber der Ball hinten wieder angekommen bei Fabio Gruber. 37 Minuten gespielt. Grischow wieder mit 6 Mann vorm Strafraum. Vorne rum 2 Sechser, dann ein 10er, 8er und ein Halbstürmer. Also defensiver geht's nicht. Ah, und das ist zu optimistisch. Laufduelle erzwingen. Dominik Kohr ist zwar ein alter Hase mittlerweile von über 30, aber rennen kann der immer noch. So, auf der anderen Seite Mbene und Becker. Becker zieht nochmal nach innen, nö, dann nimmt der Chor mit. Und jetzt zieht er mal in den 16er rein. Doppelpass mit Lee. Aber ich spiele über den dritten Mann. Und zwar nicht wieder gleich zurück zu Becker. Vielleicht kommt der Ball nochmal rein. Jetzt vielleicht in den 16er. Lee, klasse angenommen. Und dann überlässt er für Amiri. Kein Abseits. Tor 4:0. Oh, stark gemacht und vor allem klug gemacht von Jason Lee, der die Reingabe perfekt mit der Brust annimmt, abtropfen lässt und dann wegbleibt, weil Amiri in der besseren Schussposition war. Oder legt er ihn sogar noch geistesgegenwärtig auf die Seite für seinen Kapitän. Das hat er sogar. Noch besser. Ach Gott, ist das geil. Jason Lee. Einfach klasse gemacht mit der ganzen Übersicht. Inmitten von vielen Gegenspielern und Mitspielern. Trotzdem Herr der Lage zu bleiben. Amiri ankommen zu sehen und einfach die 40, 50 Zentimeter weiterzuschieben. Stark gemacht, also Amiri zum 4:0, 39. Minute. So, vielleicht aber für die tapferen Grischower doch noch mal eine Möglichkeit mit Torabschluss. Jo, aber abgefälscht. Genau, das ist die richtige Richtung, sagt der Stadionsprecher. Ja, und Andi Hebler, der Kapitän, kriegt auch noch mal seinen verdienten Zwischenapplaus. So, 5 Minuten und ein paar zerquetschte Sekunden bleiben noch in der regulären Spielzeit. Ja, im Wene nochmal im Kopfballduell, allerdings wohl Abseitsstellung gepfiffen vorher oder aufgestützt. Der Ball geht jedenfalls wieder rüber zum VfB. So, wir gucken da nochmal auf eine Bewegung von Geraldo Becker, der sehr viel Spielfreude und Spielwitz mitgebracht hat heute anscheinend. Hackespitze Tralala. Sano in Mitte. Mittelfeld, jo, und dann trifft er nicht den Ball, sondern den Gegner, Martin Surawski. Frisch blondiert für dieses Highlight des Oberligisten. Ein langer Ball bei uns in den 16er. Und dann noch ein Gebet hinterher gesprochen, vielleicht wird ja was draus. Kicho bleibt oben, holt sich den Ball wieder im Gegenpressing. Verliert ihn dann aber auch gleich wieder. Und wir kommen mit Cassie über rechts. Also beide Seiten bei uns sehr stark frequentiert, ob rechts, ob links, mit guten Flankenbällen. Vorlagen kommen von beiden Seiten, jetzt mal wieder von rechts, womöglich. Nö, es gibt aber eine Ecke. Ne, gibt's nicht, oder? Ne, sieht nicht danach aus. Gemeinde Kolkwitz, genau im Landkreis Spree-Neiße. Schön weit im Osten unserer Republik. Und da hat man heute einen Feiertag zu erleben. Das ganze Dorf wird unterwegs sein. Ähnlich wie Jedlo. Auch ein Dorfverein, der den Zweitligisten Heidenheim besiegen konnte. Und zwar mit sage und schreibe 5:1. Kannst mal sehen, was eine Welle ausmacht, wenn du die als Mannschaft triffst. So, jetzt mal, schade, wieder eine gute Annäherung an den 16er, in den 16er von Kricho, den man es ja irgendwie jetzt dann noch gönnen würde, immerhin mal für Torgefahr zu sorgen. Einen super Schuss hatten sie schon in Richtung unseres Gehäuses. Und jetzt hat Becker auf der anderen Seite noch eine Möglichkeit, vor der Pause zu erhöhen, und das lässt er sich nicht nehmen. Eiskalt! Wie die andere Seite des Kopfkissens. Lässt der Fietz keine Chance zum 5:0. Noch vor der Pause. 42. Minute. Klar, dass der auch nochmal treffen will. Stürmer Kollege Tietz hat es vorgemacht mit einem Dreierpack. Lupenreinen Hattrick. Amiri sein Kapitän. Und dann ist der Geraldo natürlich auch noch so drauf, dass der ein Tor will. Super Pass übrigens von Amiri. Ja, und dann kocht er erstmal seinen Gegenspieler ab. Auch da haben wir das Stichwort Körpereinsatz mal wieder. Und das ist ganz klar robuster Einsatz der Schulter. Somit Weg freigeräumt für den Schuss in die lange Ecke, den Flachschuss in die lange Ecke von Geraldo Becker. So, jetzt wird es in der Tat standesgemäß. Und der nächste Angriff rollt schon wieder. 4 Mainzer gegen 3 Krichor. Lee Becker mit dem Schuss. Oh! Und den muss Fietz aus der Ecke fischen. Und das macht er auch. Und kriegt direkt wieder einen Sonderapplaus. Justin Fietz, klasse, wie der den rausholt. Den habe ich schon mit Knick gesehen. Becker, toller Abschluss übrigens. Mit rechts oben angepeilt. Aber Fietz, klasse im Übergreifen. Gibt allerdings auch die nächste Ecke. Amiri ist Ball schon unterwegs. Da Costa nochmal mit dem Kopfball drüber. Also 40 Sekunden noch regulär. Und die Mainzer mit meinem Lieblings-Fangesang. 0-1-0-2-0-3-0-4-0-5-0-5. Genau. Also ich komme hier auf meine Kosten. Viele Tore, gutes Spiel unserer Mannschaft, tapferer Gegner, der versucht, das maximal aus seinen Mitteln rauszuholen. Jetzt mal wieder mit einem Ballgewinn im Mittelfeld, aber dann werden sie etwas zu hektisch, zu hastig im Spiel nach vorne. 2 Minuten Nachspielzeit gibt's, die haben jetzt angefangen. Und dann haben wir in 2 Minuten auch die erste Grußrunde auf dem Schirm. Also wenn ihr wollt, in der Mainzer Stadt 11.000, das ist eine WhatsApp-Gruppe, könnt ihr was reinschreiben. Ich werde mal gucken, was los ist. Ich schätze mal, alle Stammspielerinnen und Stammspieler sind schon wieder auf dem Platz. Sozusagen in der Aufstellung von 05 FM. So, nochmal mit Da Costa und Lee und Cassie und Amiri. Anlauf aus dem Mittelfeld. Über rechts. Mit Cassie und Da Costa. Nö. Erst nochmal mit Amiri und Becker. Ball hin und her. Geschiebe quasi. Die wollen auch in die Pause. Letzte Minute der Nachspielzeit hat angebrochen. Jetzt gibt es auch nochmal eine Tempoverschärfung von Gruber. Ja, und dann kommt der Ball in die Spitze gespielt. Becker, da sind allerdings viele Kriechower im Weg noch. Die spielen es trotzdem gut durch mit Lee. Und dann kommt der Schubser. Und das ist zu wenig für den Elfer. Lieber Geraldo Becker, vorher hast du das Tor auch mit robustem Körpereinsatz geholt. Und klar, waren das vielleicht zwei ausgestreckte Arme. Aber das hätte ich jetzt auch nicht gepfiffen. Nicht gegen so einen Gegner, die am Ende auch ein bisschen verzweifelt sind. Und einfach dann auch nur noch schadlos in die Pause wollen. 30 Sekunden noch. Ich mache schon mal die WhatsApp-Gruppe auf. Ich will nicht wissen, wie viele Nachrichten da wieder reingeflogen sind. Während nochmal eine Flanke in den 16er reingeflogen kommt und Lee ihn am Knick vorbei raus spielt ins Tor aus. 118 neue Nachrichten. Junge, Junge. Nee, mehr so, um Gottes Willen. Naja. Also, ich sehe schon den einen oder anderen bekannten Namen wieder. Freue mich, dass ihr alle wieder mitmacht. Freue mich, dass ihr alle wieder dabei seid. Ihr dürft es gerne weitererzählen. Vor allem dürft ihr das Ergebnis gerne weitererzählen. Zwischenstand, Halbzeitstand im DFB-Pokal in Runde 1. Unsere Mannschaft zu Gast in Kriechow im Osten und in Führung mit 5:0. Dreimal Tietz, einmal Amiri, einmal Geraldo Becker. Das die Torschützen. Und das ist in der Tat ein standesgemäßes Ergebnis bis hierhin. Kriechow wehrt sich tapfer, hat aber am Ende auch nicht unbedingt viel dagegen zu setzen gegen gut aufgelegte Mainzer Mannschaft. Mannschaftsteil hätte ich fast gesagt, aber überall haben wir schon mal was leisten müssen. Auch Robin Zentner, ein Schuss, den er hat entschärfen müssen von Miguel Pereira Rodriguez, den Spielmacher vom VfB Kriechow. Aber ansonsten auch alles in Ordnung. Vorne, wie gesagt, ist Toralarm angesagt. So, und jetzt ist Grußalarm angesagt. Die Zeit nehme ich mir. Ich muss zwar aufs Toilettchen, aber das machen wir gleich. Ha! Der Michel aus der Puppenkiste, der Augsburger, ist auch weiter dabei. Endlich geht's wieder los. Freut er sich, freue ich mich mit. Der Domme aus dem Schwarzwald, auch den haben wir immer auf dem Platz bei 05 FM. Auch ein Stammspieler. Gut aus der Ulmer Stupp, lieber Bruno. Du weißt, in Ulm, um Ulm und um Ulm herum ist es immer eine gute Stupp. Und zwar bis hier rüber nach Mainz. Warte mal, ich gucke mal, was hier. Ah, nee. Atmo ist weg. Sky ist auf Pause. Wir sind in der Grußrunde. Pia aus Königstetten. Hallihallo, Löde zurück. Hallo aus Weisenau. Lieber Benedikt, da waren wir doch mal das letzte Mal zusammen im wunderschönen K11. Haben einen getrunken mit einem alten guten Schulfreund von mir. Ümit, vielleicht hörst du auch zu. Gute Shavers, gell? Und Vincent und Paul seien auch noch gegrüßt. So, der Brosi-Fan, unsere Nathalie. Hallihallo, Löhle. Grüße an Super Klotzi und die weltbeste 05er-Community der Welt. Schön, dass es wieder losgeht. Sonnige Grüße aus Oberbayern von der Bär. Gute, ihr Lieben. Schöne Grüße aus Ostersbay vom fragrudi.de. Ganz genau. Ganze liebe Grüße auch aus Kevela, das kann doch nur die Ulla sein. Natürlich, die freut sich auf eine magische Saison. Oh, eine magische Saison, hört sich gut an. Bin ich dabei. Christine aus dem Kinderland grüßt natürlich genauso wie unseren Albert Funde-Couch. Läschwäsche Landadel, Grüße zurück. Die Rüsselsheimer-Couch grüßt auch mit Mario. So, und dann geht's auch los mit dem Spiel. Den Tomi haben wir auch noch aus Gunsenum. Grüße zurück, lieber Tomi. So, aus Bad Kreuznach vom Jahrmarkt, Jacqueline und Sebastian. Lebendige Grüße auch von euch da draußen. Dann ging es los mit dem Spiel. Der Mike nochmal aus dem Kamener Keller. Eigentlich ja schon, aber heute in Österreich. Wunderbar. So, Bad Kreuznach nochmal mit der Anni. Ohne Klotzi läuft hier gar nichts. Natürlich nicht. Grüße aus Piffelkum bei Worms, liebe Annelie. Wunderbar, dass du auch dabei bist. So, 05 FM in der App stoppt wieder automatisch. Das ist ja Blade. Mach's lieber über Browser. Das war übrigens die Christina, 05 FM International. Grüße nach Sardinien. Auch eine Stammspielerin. Solale, wo sind wir? Christina, da haben wir doch die Grüße von der Insel. Heute nur sporadisch online. Na gut, das ist schade. So, was haben wir noch? Auf geht's, Mainzer, seit dem Update geht's nicht mehr. Keine Ahnung, da kenne ich mich leider überhaupt nicht mit aus. So, das ist hier nichts. Das ist doch schön, dass wir uns alle freuen über Tore. Wunderbar, dann gucken wir mal nochmal hin raus. Die 120 Nachrichten später. So, da haben wir nämlich noch den Thorsten. Wenn wir schon international waren, dann bleiben wir international. Corpus Christi, Texas grüßt. Howdy, y'all. Grüße rüber in den Süden der USA. Tor, 050505, wunderbar. Freilaubersheim grüßt natürlich auch die ganze Gemeinde. Grüßt die andere Gemeinde, also Fangemeinde an Freilaubersheimer Gemeinde. So, Osterfrei haben wir doch schon mal gehabt. Für Rudi, genau, Laubenheim, das ist die Glückssocke Susanne, die ein paar Grüße rausgehauen hat. Auch da liebe Grüße zurück, auch eine Stammspielerin. Gude aus Ulm, der Bruno hatten wir schon, doppelt gemoppelt, hält besser. Christian direkt zum Pokalspiel zurück aus dem Urlaub. Grüße aus Andalusien. Aha, weiter international, wunderbar. Grüße aus Bad Kreuznach hatten wir schon von der Anni. Grüße zurück. Westerwald, Dirk und Janine sind mit dabei. Oh, der schöne Westerwald, da bin ich immer gerne gewesen. Petra und Helly aus Patenheim grüßen auch noch mit. Grüße zurück an beide. Wenn ich mich nicht irre, kenne ich euch auch. In Patenheim kenne ich liebe und feine Leute. So, Rüdesheim grüßt mit BW. Mhm. Liebe Grüße auch aus Ockenheim und nicht aus Büschem, diesmal von der Nadine. Yvonne und Matthias grüßen. Ihr habt einen Klotzi im Ohr. Ist es eine Krankheit? Nee, ich hoffe nicht. Und wenn, dann ist sie besser als Tinnitus. So, Grüße von Denise aus Gunsenum. Schön, euch alle wieder zu lesen und zu hören. Ganz genau, der Kreuznacher Jahrmarkt ist auch vertreten. Da ist die Anni nämlich mit Klotzi im Ohr. Auch da, das ist schon eine ansteckende Krankheit zu sein. Die Anemone aus dem Westend grüßt natürlich auch noch. Und der Klaus aus Brezenum. Es läuft doch gut. Natürlich läuft's gut. Wunderbar. Und dann noch ein paar persönliche hinten rausgehauen. Oh, international, wir waren in den USA, wir gehen zurück in die USA, aber nicht südlich, sondern eher östlich nach Florida, in Sunshine State. Liebe Gudrun, ach, schön, dass du auch wieder schreibst und schön, dass du auch wieder zuhörst. Grüße auch noch an den Herrn Gemahl und lasst euch gut gehen und hoffe, euch geht's auch gut. So, mein lieber Freund Rainer, das alte Langholz, grüßt auch wieder vom Ammersee. Grüß mir die Sascha und dann sehen wir uns hoffentlich auch bald wieder. Ansonsten würde ich noch diesen einen Gruß mitnehmen von der Renate aus Wohnsheim und natürlich noch aus Gimsheim, die Sabine. So, ein Eis essen gegangen sind sie. Ist das wunderbar. Da schreibt, wenn das, glaube ich, vom Profilbild her, den kenne ich doch, das kann der Thorsten nur sein. Yes, yes, die Amis unter sich. Gell? Also, geht nicht zu weit fort. Ich muss jetzt mal ein Päuschen machen, aber ich komme ja gleich wieder. Und dann gucken wir, was so los ist bei uns. Und wir gucken allerdings schnell nochmal auf unsere Nachbarn vom TSV. Die Schottler, ja, in der Mewa Arena gegen Gladbach unterwegs. Und da haben sie allerdings auf jeden Fall schon mal ein Gegentor gefangen. Und sogar derer 2 am Ende. Also 2-0 führt Gladbach gegen die TSV Schott. Und wir führen 5-0 gegen Klichow. Und wir machen deswegen auch nochmal eine kurze Pause und vor allem eine Pause auch hiermit.
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So, da sind wir wieder pünktlich zur zweiten Hälfte. Krischo hat Anstoß, den haben sie gerade ausgeführt und auch einmal gewechselt. Kommen wir gleich zu. Wir gucken erstmal, was wir hinten fabrizieren. Erstmal einen Befreiungsschlag. Führen ja 5:0 durch die Treffer von dreimal Tietz, einmal Amiri, einmal Becker in Hälfte 1. Schubert ist auf Seiten von Krischo noch reingekommen. Und genau, wie ihr es vielleicht eben gehört habt, ist Luis Bürger draußen geblieben, der 15er. Das für die Chronisten Pflicht. Valentino Schubert ist neu mit reingekommen. So, und wir probieren es mal überhalb links. Tietz wird allerdings vom Ball getrennt. Und jetzt geht es mal schnell in die andere Richtung. Hallo, Tobias Gerstmann. Mit Tempo und Ball, allerdings wird er auch abrupt gestoppt von Anthony Cassie. Und dann geht es in die andere Richtung schnell mit dem Franzosen. Ja, Amiri muss jetzt gucken, dass er den Ball behaupten kann. Tut er auch. Kai Schusano spielt ihn erstmal raus aus dem Druck. Und dann mit Gruber und Da Costa geht es nochmal auf halb rechts. Ja, für Becker. Gut verteidigt aber. Vom VfB, Ball trudelt ins Seitenhaus, ungefähr auf Hälfte der gegnerischen Hälfte. Einwurf schon ausgeführt, unsererseits Aufbau mit Chor. Ball für Tietz kommt nicht durch, Sahne holt den Ball allerdings auch wieder und findet dann Tietz mit Chor im Doppelpass, gibt einen Foul, gibt einen Freistoß. Foul gegen Chor, Freistoß für Amiri in dem Falle. Pereira mit dem Stempel auf den Fuß von Dominik Chor, der noch keine gelbe Karte gefangen hat. Nur das auch nochmal zur Nebeninformation. Gibt ja das Gerücht, dass der viele Karten fängt. Heute noch keine. Erwähnenswert. So, Amiri. Der wird doch nicht. Der probiert's und der ist drin. Traum, Tor, Nani Amiri. Ich hab schon gedacht, na, willst du das probieren? Und der Amiri sagt, ja, das probiere ich. 40 Meter, na, vielleicht nicht ganz, 38,5 könnte es auch sein. Ins rechte obere Eck hinein gerissen das Ding. Boah, ist der geil. Eine Flugkurve des Grauens für jeden Torhüter. Justin Fietz, machtlos. Der schlägt oben ein. Aber sowas von genau. Noch die Unterseite der Latte geküsst und dann eingeschlagen. Boah, was ein Ding. 6-0 Amiri. 48. Minute. Meine Güte. Marke Tor des Monats. So, jetzt hat auch er seinen Doppelpack. Einmal Hattrick haben wir ja schon, und zwar lupen rein. Drei Tore in einer Hälfte vom gleichen Spieler, ohne Unterbrechung. Und jetzt nochmal der nächste Vorstoß mit der Costa, den kriegt er noch. Allerdings nicht mehr gefährlich reingezogen in den 16er. Griecho hat zunächst die Kontrolle, aber dann wieder Amiri. Wird der nicht auch noch ein Hattrick? Der wird zwar nicht lupenreim, aber drei Tore bleiben drei Tore. Aber Fietz hat was dagegen, hält den Ball. Und wird wieder abgefeiert. Habt ihr gehört, vielleicht im Hintergrund. Und der Sturmlauf unserer Mannschaft geht weiter. Wieder alle Feldspieler in der Kriechower Hälfte versammelt. Gruber nimmt nochmal Anlauf von der Mittellinie aus. Kommt damit nach vorne. Über rechts. Kriecho hat sich jetzt eingemümmelt, eingeigelt. Am eigenen 16er. Ja. Wieder engster Raum, kleinster Raum. Dann wird es am Ende zu kleinteilig.
Gruber in der Gegenpressing-Bewegung mit dem Foul. Ballbesitz Kriecho. Exakt 50 Minuten gespielt. Ja, und da kriegen wir nochmal eine Wiederholung von diesem Monster-Freistoß von Nadim Amiri. Ist der wunderschön. Wow. So, toller Ball jetzt wieder für Geraldo Becker. Ah, und dann sind sie sich ein bisschen uneins. Tietz und auch Amiri, der mit vorkam. Und der Konter der Blauen läuft. Ja, aber da sind wir sehr aufmerksam in der Restverteidigung. Angriff gestoppt, Tempo raus, Einwurf für den VfB. Ja, und die Trainerriege des VfB Kriecho natürlich etwas desillusioniert, dass das dann doch so klar und deutlich wird am Ende. Aber unsere 05er gnadenlos in dieser ersten Runde des DFB-Pokals. Und ich weiß, es gibt ja so ein bisschen die Geschichte davon, dass Mainz 05 keine Pokalmannschaft sei. Also so berühmt ist die Historie auch noch nicht unbedingt. Aber die erste Runde, die haben wir seit 2019 immer überstanden. Okay, 2019 war das Ding gegen Lautern. Letztes Erstrundenaus. Auch da gibt es Geschichten drumherum. Mich interessieren gerade die Statistiken. Danach die Pokalgeschichte jeweils per Runde. Zweite Runde, Achtelfinale, Achtelfinale, zweite Runde, zweite Runde, zweite Runde. Also ganz berühmt ist sie nicht. Aber die erste Runde haben wir meistens, jedenfalls in jüngerer Vergangenheit, erledigt bekommen. So sieht es auch heute aus. 6:0. Weil unsere Mannschaft wirklich in Spiellaune ist. Und der Gegner zwar alles versucht, was er kann, aber das am Ende auch limitiert ist. Jetzt nochmal am 16er aufgetaucht. Ja, und den zweiten Ball können sie vielleicht auch nochmal verwerten. Könnte eine Tormöglichkeit bei rumkommen. Eine tolle hatten sie schon in Hälfte 1, nach ungefähr 6 bis 7 Minuten. Schuss aus 17 Metern, knapp am Tor vorbei. Ansonsten haben wir sie ganz gut im Griff, die Angriffsbemühungen des VfB Kriecho. Die kriegen allerdings jetzt nochmal eine Ecke. Die dritte, ein kleiner Achtungserfolg, wie ich finde.

So, Eck ist unterwegs. Aber kein Problem für unsere Abwehr, das Ding erstmal in Seiten aus zu buxieren. Und zwar auch relativ weit weg vom eigenen Tor. Ja, Achtung. Vorstellig im 16er mit Torabschluss, allerdings am Ende auch ungefährlich drüber und zwar weit. Und da wird wirklich jede gelungene Aktion, ob defensiv oder offensiv, abgefeiert. Vom Stadionsprecher moderiert. Diesmal einen kleinen Szenenapplaus für Tobi Michalski mit dem Torabschluss. Tolle Einstellung hier der Jungs und Mädels um den Verein herum des VfB 1921 Krichow, die sich hier wirklich so toll wie möglich verkaufen, aber am Ende gegen sehr, sehr gut aufgelegte 05er keine Chance haben. Was bei uns natürlich wiederum die Lust immer noch größer werden lässt, endlich in die Liga einzusteigen. Nächste Woche ist es soweit gegen Paderborn. Heimspiel in der Meva Arena, auch da ist 05 FM wieder dabei. Auch da sollte er wieder mitmachen. Und wir freuen uns auch, wenn wir ein bisschen mehr sind als heute, aber erfahrungsgemäß beim DFB-Pokal ja auch viel öffentlich-rechtliche TV-Anstalten dabei. Da ist das Radio nicht ganz so interessant, aber interessant ist, was Geraldo Becker jetzt macht. Der wird erstmal in Richtung Eckfahne herausgetrieben. Sucht dann das 1:1, aber geht lieber nochmal hinten rum über Philipp Mwene und dann doch nochmal neuer Anlauf mit Fabio Gruber und Anthony Cassi. Ja, heute hatten wir in der Spitze knapp 1200 drauf. Danke auf jeden Fall an euch. Schon mal jetzt. Aber ich träume ja weiterhin von der Saison voller 3000er. Ach, stark von Sano gemacht für Lee. Und dann geht's raus auf links mit Becker im 16er. Flach reingespielt, aber geklärt. Zunächst einmal, weil Gruber den nächsten Anlauf schon vorbereitet. Da Costa. Der rechten Seite Amiri, seine Flanke für Tietz und das nächste Tor, das nächste Kopfballtor von Philipp Tietz. 7:0. Viermal Tietz, dreimal mit dem Schädel. Hohoho. Philipp Tietz, ein Nachmittag wie gemalt. Für den Stürmer und eine Flanke wie gemalt für den Stürmer kommt von Nadim Amiri. Nächste Torvorlage. Auch der Ball für Becker kam vom Spielmacher. Wunderbar. Tietzer und sein bester Kumpel auf dem Platz, Nadim Amiri. Weiter, immer weiter. Auch mit dem 7. Gegentreffer schwindet der Spaß nicht beim VfB Krichow. Das ist toll. Das ist erwähnenswert. Das finde ich super. Ein Fußballfest zu feiern. Und jeder weiß, es ist schier unmöglich, einen Bundesligisten zu schlagen. Als Oberligist, da muss schon alles perfekt laufen. Und beim Bundesliga-Vertreter so mal gar nichts zusammen. Und heute ist so ein Tag. Kaum eine Schwäche offenbart heute von unserer Mannschaft. Jetzt mal ein Fehlpass. Kaum sage ich es. Das ist immer so. Da habe ich die Mannschaft gejinxt und sie muss wieder den Rückwärtsgang einlegen. Also ich bin schuld. Aber Amiri, klasse wiedergeholt. Das ist die defensive Kraft, die in ihm steckt. Nadim Amiri, bei aller künstlerischer
Finesse im Aufbauspiel oder auch im Offensivspiel, im Torabschluss, bei den Freistößen. Man hat es gesehen mit dem Freistoßtreffer zum 6:0. Kann der auch nach hinten arbeiten und kann auch Zweikämpfe gewinnen? Ist sich nicht zu schade dafür, dahin zu gehen, wo es weh tut, Bälle zurückzuholen und dann wieder den eigenen Ballbesitz überfließen zu lassen. Also Nadim Amiri, ein ganz großer Puzzlestein für diese Saison, den unsere Chefs da gesetzt haben. Christian Heidel, Nico Bungert, Michael Schönweiz, alle im Verbund. Und wenn das jetzt noch Strahlkraft auf Caiciusano hat, dann haben die alles richtig gemacht. So, möglicherweise eine Flanke von Lee. Ja, durch Zufall kommt die nochmal zu Chor und er probiert es auf spitzem Winkel. Der geht allerdings vorbei. Keine Torgefahr für Justin Fietz. Ja, der Keeper des VfB Krichow war gegen seinen fast Namensvetter Philipp Tietz viermal der zweite Sieger. Besonders gut aufgelegt Philipp Tietz heute. Becker auch noch mit dem Treffer, der zweite Stürmer. Würde mich nicht wundern, wenn Tietz gleich Platz machen wird. Möglicherweise für Ransford Königsdörfer, der mit auf der Bank sitzt. Ah, da kriegen wir auch gerade einen Blick auf die Bank. Potulski macht sich bereit. Ich sehe Otto Rupi und eben Ransford Königsdörfer. So, jetzt mal hohes Pressing unserer Mannschaft. Das haben sie überspielt bekommen. Und dann gibt es auch einen Foul. Ja, weil Geraldo Becker ein bisschen zerrt, ein bisschen zupft. Also Freistoß im Mittelfeld für den VfB. Schon ausgeführt. Schneller Raumgewinn. Aber am Ende sind es zu viele Mainzer drumherum. Und dann ist da kein Durchkommen. Und wir haben die Kugel wieder. Halbe Stunde noch. 7:0. Standesgemäß in der Tat. Der Underdog hat hier dann doch große Mühen, das Ding nicht zweistellig werden zu lassen. Alle 10 Minuten ein Tor ungefähr. Ist natürlich auf der einen Seite frustrierend, aber viel vorzuwerfen haben sie sich nicht, obwohl jetzt da auch ein bisschen untereinander ein paar Ansagen mit etwas mehr Dezibel verteilt werden. Trotzdem, Krichow, finde ich, macht das gut. Versucht uns so viel wie möglich aus dem Rhythmus zu bringen, aus dem Tritt zu bringen. Nächste Flanke per Freistoß allerdings von Nadim Amiri. Und der Winkel zum Tor ist besser. Und schön hinten in die lange Ecke reinfallen lassen. Ja, lange Ecke macht er, aber wird am Ende zu lang. Und dann gibt es den Abstoß. Für den VfB Krichow. So, wir können ja mal gucken. Aber ihr wisst wahrscheinlich schon besser als ich, was noch so auf den anderen Plätzen los ist. Vor allem beim TSV Schott. Die haben zur Halbzeit 0:2 zurückgelegen. Spielen hier bei uns in der Mewa Arena im Wohnzimmer. Und jetzt gibt es diesen Dreifachwechsel, der eben schon angesprochen wurde. Potulski, Rupi und Königsdörfer rein, Becker raus, Da Costa raus und den ersten habe ich noch nicht gesehen. Ah, Jason Lee auch noch. Also Lee auch dann heute mit seinem Arbeitstag erfolgreich beendet. Schott Mainz liegt mittlerweile 0:4 zurück gegen Gladbach. Auch da wird es keine Überraschung geben. Die Überraschung gab es heute in Jedlo. Das ist ein kleines Örtchen, ein Dörfchen. Irgendwo auf der deutschen Landkarte. Könnt ihr selber mal gucken. Haben auch lange gebraucht, um es zu finden. Die haben Heidenheim mit 5:1. Und das ist eine mittlere bis große Sensation abgezogen. So kann das passieren. Im DFB-Pokal. Krieg hat auch nochmal gewechselt. Aber da
Da gucken wir jetzt erstmal drauf, was Otto Rupi macht. Eingewechselt wurden bei uns, kein Foul. Oh, da mit der tollen Vorarbeit für Königsdörfer. Und der verzieht komplett. Rupi wieder mit einem tollen Körpereinsatz, lässt seinen Gegner quasi abtropfen. Und dann sieht er Königsdörfer im Rückraum. Der probiert es direkt mit der Innenseite. Aber noch nicht warm. So, jetzt nochmal ein Wechsel auch auf Kricho-Seite. Der Kapitän geht. Und es kommen noch zwei Doppelwechsel. Also, ja, noch nicht erfolgt. Jetzt also Andi Hebler für heute fertig. Genau wie Alexander Bittroff. Und wir begrüßen dafür neu in der Partie Aaron Stephan und auch Christian Woyenmaster. So, haben wir sie doch erfüllt, die Chronistenpflicht. Ist doch klar. So, und da sind sie dann auch gleich mal im Vorwärtsmarsch, die Blauen. Ja, wollen sich da durchwursteln, aber auch Kai Schusano mit Otto Rupi als Verstärkung haben da was dagegen. Jetzt gibt es irgendwie wildes Gekämpf um den Ball. Am Ende gibt es einen Einwurf für Kricho.

Hälfte der zweiten Hälfte haben wir auch gepackt quasi. Pflichtaufgabe soweit erfüllt. 7:0 der Zwischenstand. Viermal Philipp Tietz. Zweimal Amiri, einmal Becker. Jetzt hat auch Robin Zentner mal eine Ballberührung in dieser zweiten Hälfte. Kriecho kommt mal dazwischen. Aufbauspiel war nicht ganz so sauber. Fehlpass von Potulski, glaube ich. Und dann gibt es einen Freistoß. Prominente Situation. 18, 19 Meter vor unserem Tor. Mit Blick auf den linken Pfosten. Aus Sicht des Torschützen. Da kann man auf jeden Fall vertreten. Gruber rennt da seinen Gegenspieler um. Chor hätte gerne in der Aktion oder ein paar Aktionen davor schon einen Foul gesehen. Hat er nicht bekommen. Jetzt also den Freistoß in Erwartung. Eigentlich eine Aufgabe für den Kapitän Andi Hebeler. Aber der ist ja gerade ausgewechselt worden. Deswegen stehen da unter anderem der neue Kapitän zur Stelle. Martin Zurawski, der die Binde übernommen hat. Aber das Tor trifft er nicht, obwohl der eklig abgefälscht wurde durch die Mauer. Aber Zentner konnte seinen Standpunkt justieren und hat den Ball abgefangen. Keine Torgefahr. Keine große jedenfalls für ihn. Aber die erste Torhüteraktion in Hälfte 2. So, 66 Minuten rum. Schnapszahl. Und vielleicht gibt es noch einen Schnaps aufs achte Tor. Nö. Kors Flanke wird abgewehrt. Gibt Eckball. Da lassen sich natürlich Zeit. Die Jungs in Rot und Weiß und Amiri mit rechts vom Tor weg reingezogen. Ja, Abwehr 1 erfolgreich, Abwehr 2 auch. Aber raus kommen sie nicht aus der eigenen Hälfte. Lee ist ja ausgewechselt und Sano arbeitet nach. Zusammen mit Otto Rupi. Neuzugang aus Finnland. Amiri ist mit dabei, halb rechts, seine Flanke an und in den 16er. Da wird Philipp Tietz umgecheckt. Hätte ganz gerne einen Elfer dafür. Oh, in den Rücken rein, mit der Schulter, Arm allerdings angelegt. Muss man nicht unbedingt pfeifen. Trotzdem geht der Daumen hoch von Philipp Tietz in Richtung Nadim Amiri in Anerkennung der Flanke in seine Richtung. Ja, es gibt noch einen Freistoß im Mittelfeld. Sehr zum Unverständnis von Paul Palo. Der dachte, er wäre gefoult worden. Freistoß jetzt also ausgeführt. Rechte Seite Anthony Cassi, Amiri und Dominic Chor. Die sind nach vorne arbeiten, bis an die Grundlinie jedenfalls. Ball ist unterwegs, aber den kann Justin Fietz sicher abfangen, der Keeper des VfB Kricho, der eine ganz gute Figur gemacht hat bis hierhin, obwohl er 7 Mal hinter sich greifen musste. Aber er hat auch 2, 3 richtig schwere Bälle entschärfen können. So, Kriechu jetzt mal mit einer Ballbesitzphase, Seitenverlagerung mit Umständen und Umwegen. Auch die jetzt mal Tempo komplett rausgenommen. Warten da, bis sich unsere bewegen. Geraldo Becker, der auch nicht mal am Platz ist und von Königsdörfer ersetzt wurde,
hat das in Hälfte 1 sehr gut gemacht. Sein Ersatzmann für jetzt, Königsdörfer, macht es auch gut. Zwingen die Innenverteidiger, die Spielaufbauleute des Gegners immer wieder dahin zu spielen, wo man eben auch anfangen will anzulaufen. So, vielleicht mal ein langer Ball, der sich lohnt für Philipp Tietz. Abgelegt in Richtung Amiri. Kommt aber nicht mehr ran, holt sich die Kugel aber nochmal, würde ich sagen. Und dann wird er auch gezerrt. Naja, offensichtlich auch nicht gezerrt worden. Kein Freistoß-Einwurf gibt's. Ja, und jetzt fangen die Kollegen von Sky ein paar ländliche Idyllenbilder ein, was auf so einem Dorffußballplatz alles passiert. Da wird zum Beispiel im Gästefanblock ein kleiner Stelltisch herumgetragen. Kinder sind auf dem Klettergerüst bzw. Lattengerüst, wo die Fernsehkameras draufstehen. Alles gemütlich und heimlich. Heimelig, nicht heimlich. So, Fallon Podulski. Freistoß eigene Hälfte. Schon ausgeführt. Tempo hat merklich nachgelassen jetzt vom Spiel. Soweit erstmal die Pflichtaufgabe erfüllt. Königsdörfer nochmal in der Verlosung im 16er. Wird allerdings da mit Hilfe von 3 Gegenspielern vom Ball getrennt. Und Kriecho kann nochmal nach vorne kommen.

versucht sich da durchzusetzen. Kein Foul Stürmers, gut gemacht, Ball erobert. Und dann nochmal rausgelegt im Vene am 16er Eck. Flanke kommt an den zweiten Pfosten, das Chor. Ballannahme hervorragend. Wartet, hat Zeit, sucht, guckt, findet Amiri. Nee, Königsdörfer. Ha. Hat die Sonne geblendet und nicht nur auf dem Platz, sondern auch mich. Königsdörfer macht's, also der nächste Stürmer. Mit einem Tor 8:0. Und das haben sie sich zurechtgelegt, die Jungs. Erstmal der Möglichmacher, Otto Ruppi, der sich die Kugel erkämpft, ohne Foul bleibt. Dann ist Wene am 16er Eck bereit für den Ball durch den 16er am zweiten Pfosten. Chor mit einer tollen Ballannahme. Hat viel Zeit, wird nicht angegriffen. Sieht Königsdörfer in Position laufen. Schiebt ihn rüber und Königsdörfer schiebt ihn rein. 8:0. So, und jetzt Achtung, ja, Wechsel Amiri und Wechsel auch die Kapitänsbinde. Widmer kommt für ihn und übernimmt dann gleich mal das Amt, das ihm auch zusteht. War ja länger im Urlaub als alle anderen, weil er eben auch weiter kam als alle anderen bei der WM mit seiner Schweizer Nationalmannschaft. Viertelfinale war dann Endstation, aber da fährt er sich, ich glaube, 2 Wochen mehr Urlaub verdient gehabt. Er ist Anfang August ins Mannschaftstraining eingestiegen. Trainingslager hat er gar nicht mitgemacht. Jetzt für Amiri wieder mit Kapitänsbinde am Arm. Und wir gucken mal, was das dann in der Formation bedeutet. Nee, Amiri ist auf dem Platz geblieben. Ist gar nicht ausgewechselt worden. Also Widmer dann wahrscheinlich für Cassie auf der rechten Seite. Aber da er auf dem Platz steht, kriegt er natürlich auch die Binde übergestreift. So ist es richtig. Ein Doppelwechsel höre ich gerade. Wurde nicht angezeigt von Sky. Philipp Tietz ist auch noch raus. Habe ich jetzt gehört. Nein, er hat ihn gebracht. Ich liebe Urs Fischer. Erzähle ich euch gleich. Wir gucken erstmal, was unsere Jungs am 16er fabrizieren. Wieder eine Balleroberung. Wieder sehr körperlich robust und einsatzfreudig. Wieder war Rupi mit beteiligt. Der bringt den Ball jetzt nochmal in Position für Amiri. Kurzpassspiel mit Widmer und Chor. Chor nochmal auf Widmer in Richtung Grundlinie. Der kommt nicht an. Und dann ist es ein Abstoß für Kricho. Also, Doppelwechsel gab es auf unserer Seite. Tietz raus. Und ich weiß immer noch nicht, wer der andere ist. Ich glaube aber wahrscheinlich wirklich Cassie. Und dafür Widmer rein. Und Rael Nakusola. Erster Pflichtspieleinsatz für seinen neuen Verein. Ist ja eigentlich für die zweite Mannschaft verpflichtet worden. Aus Rot-Weiß Essen. 19-jähriger Linksverteidiger. Schienenspieler. Weltklasse. Jetzt schon mein absoluter Lieblingsspieler. Seit der Vorbereitung. Hat gar nicht lange gedauert. Da habe ich den in Testspielen sehen dürfen und war komplett beeindruckt. Rael Nakusola. So, während Kricho auch nochmal gewechselt hat, habt ihr vielleicht im Hintergrund gehört. Stadionsprecher weiterhin voller Elan, voller Energie, wie sich das gehört. Auch nochmal ganz großen Respekt drüber an den Kollegen Stadionsprecher des VfB Kricho. Ich weiß, wie das ist. Darf das ja bei der U23 machen, bei den Frauen. Apropos, unsere Mädels am Bruchweg, Bundesliga-Feeling. Informiert euch über die Spiele, informiert euch über die Tickets und kommt zu Scharen bitte. Die Mädels haben sie es verdient. Und da ist jetzt auch da einiges geboten. Und die Ultras Kricho, eine junge Bande mit T-Shirts ausgestattet, immer noch in Feierlaune und in Anfeuerlaune vor allem. So, Balleroberung wieder hergegeben, langer Ball in Richtung Zentner, aber der ist dann am Ende nicht lang genug, um ihn zu überwinden.
weil der weit vor seinem Kasten stand.

der Robben, aber auch nicht genau genug, um einen Gegenspieler in den Lauf zu bedienen. So, 77 Minuten rum. 8:0 der Spielstand. Nächster Angriff über rechts mit Widmer. Seine Flanke wird abgefälscht und landet dann in den Armen von Justin Fietz, dem Keeper des VfB Kriechow, der bislang auf jeden Fall zwei mögliche weitere Treffer verhindern konnte. Einmal gegen Amiri und nochmal, ich glaube, Becker war es. War stark von Amiri weitergeleitet, allerdings etwas zu optimistisch dann in den Lauf für Dominik Kohr. Ja, die Stimmung auf der Trainerbank des Gegners ist immer noch gut, immer noch optimistisch. Egal, der Spielstand ist da jetzt erstmal Nebensache. Da geht es immer noch um das Highlight eines jeden in der Karriere. Bin mir sicher auch von Robert Koch, dem Trainer. Auch ein junger Mann. So, jetzt sind es noch genau 11 Minuten auf der Uhr. Regulär. Närrische 11 Minuten. Und es war, ja, mittelnärrisch heute. Gegenwehr des Gegners hat nicht lang gedauert, aber sie war spürbar. Kriechow hat das Mögliche gemacht. Jetzt vielleicht nochmal mit einem Ehrentreffer. 20 Meter brauchen sie noch zum Tor. Ball kommt, abgefälscht und da muss der Zentner doch nochmal abtauchen. Aber sicher am Ende das Ding in die Arme genommen. Und natürlich wird dann nochmal der Torabschlussschütze quasi gefeiert. Tobias Gerstmann. Ja, genau. Die Vereinsgeschichte, die Kriechow heute geschrieben hat, ist ergebnisunabhängig. Es war auf jeden Fall ein ganz tolles Erlebnis, bin ich mir sicher, für den Oberligisten. Für unsere Mannschaft war es eine Pokalreise wert. Auch die Profis, glaube ich, sind immer wieder auch angetan, wenn es so kleine Dorfvereine gibt. Auch die Phase vor dem Spiel, haben wir ein paar Bilder gesehen. Alles sehr familiär, sehr klein natürlich, keine riesen Umkleide, Kabinen, Gänge oder wie auch immer. Da macht man sich auch gerne mal auf dem Vorplatz vor der Kabine warm. Würstchenbude ist natürlich mit inbegriffen. Und das alles so, wie es der Fußball eben gerne hat und wie wir es gerne haben. Und dann hat aber auch unsere Mannschaft dazu beigetragen, dass da erst gar nicht irgendwie groß Hoffnung auf eine Pokalsensation entstehen konnte. Hat zwar erst gut 20 Minuten gedauert, bis das erste Tor gefallen ist, dann ging es aber schnell. Zur Pause 5:0. Oder waren es nur 4? Ne, ich glaube es waren 5. Ist auch ganz egal. Dreimal Tietz jedenfalls, einmal Becker und einmal Amiri, das sind summa summarum 5, jetzt habe ich es auch kapiert. Und dann kamen noch mal ein paar hinten drauf. Ein Traumtor von Amiri inklusive. Freistoßhammer aus 35 Metern. Und Königsdörfer, der eingewechselte Stürmer, durfte auch nochmal dazu beitragen. Stürmertore sind immer gute Tore. Weil sie Selbstvertrauen geben. Und die, die es in der vordersten Linie richten sollen. Apropos vorderste Linie, es kommt Kriechow nochmal an den 16er, in den 16er. Oh, geht da rein? Nein, der geht nicht rein, der geht knapp vorbei. Schade, richtig gute Aktion nochmal hier. 8 Minuten vor dem Ende, vor dem regulären Ende jedenfalls. Riesenmöglichkeit für die Nummer 14, für Aaron Stephan, eingewechselt. Und dann trifft er nicht richtig. Ich glaube, der wird sogar noch ein bisschen abgefälscht, oder nicht? Und trudelt dann am langen Eck vorbei. Und es gibt dann doch nochmal einen Wechsel.
Nee, Ecke gab es nicht. Trotzdem war der Ball ein wenig eklig, weil nicht richtig getroffen. Aber Zentner hat ihn quasi am Pfosten vorbeigeguckt. So, jetzt nochmal auf der anderen Seite. Ein Tempoangriff. Schon im 16er. Achtung. Schuss geblockt. Und die Möglichkeit bleibt aber noch am Leben. Widmer reingezwirbelt. Für den eingewechselten Willi Böving. Der kam auch noch rein zwischendurch. Haben die Kollegen von Sky gar nicht eingefangen. Ich dachte schon, was macht denn die 14 da? Die gehört doch Willi Böving. Und der ist mittlerweile auch reingekommen. Für wen können wir noch nicht auflösen? Ja, wahrscheinlich für Amiri, weil der Böving sich jetzt auch gleich die nächste Ecke schnappt. Und das ist ja normalerweise Chefsache. Aber wenn der nicht da ist, dürfen auch die anderen. Böving, Ecke zunächst, nichts eingebracht. Dann nochmal der Nachschuss. Widmer hängen geblieben. Gruber hält den Ball aber im Spiel. Mbene mit Putulski. Ball nicht im Aus, jetzt ist er doch im Aus. Einwurf gibt's für den VfB.

0: Wurf wiedergeholt. Und Gruber sichert die Kugel hintenrum mit dem Vene. Mit Potulski und mit Chor Neuaufbau. Nee, da ist doch Amiri. Also Amiri auch weiter noch auf dem Platz. Vielleicht haben wir einen zu viel eingewechselt. Das wäre allerdings schlecht. So, Amiri nochmal für Rupi, kommt nicht durch. Langer Ball von Kricho, wird zu lang am End. Sichere Beute von Potulski. So, also schon mal ein kurzes Zwischenfazit, 5 Minuten vor Schluss. 8:0 standesgemäß die Torausbeute in Runde 1. Vielleicht kommt hier noch einer drauf, gibt noch eine Ecke. Und das ermöglicht uns also eine zweite Runde. Und ich sage es ja immer wieder, wir fahren dies Jahr nach Berlin. Ich hätte voll Bock, ihr hoffentlich auch. Und dann würden wir mal eine Pokalsensation feiern können. Jetzt allerdings erstmal diese Runde 1 zu Ende fahren. Amiri nochmal mit der Ecke. Also hat er sich dann doch nochmal hingestellt. Ja, Böving, diesmal mit dem Schuss, allerdings versandet der zunächst in der Abwehr. Beim Befreiungsschlag kommt aber auch nicht weit. Kai Schusano nochmal. Nochmal über links. Kommt durch, kommt aber nicht ganz durch, gibt aber eine Ecke. Erneute Ecke, jetzt auch da eine komfortable Führung und wieder eine Möglichkeit für die Fans, die direkt so 3 Meter hinten dran stehen. Dass da noch ein kleines Bild gemacht werden kann, wie eben bei der Ecke von Amiri. Direkt steht hinten dran einer, der ein Foto macht. So, Amiri nochmal. Wahrscheinlich macht er sogar ein Video. Vielleicht vom 9:0. Nee, Gruber daneben. Also, Historie haben sie geschrieben. Die Jungs des VfB Kricho. Wir waren froh, dass wir Teil der Historie sein durften. 8:0 standesgemäß auf jeden Fall das Ergebnis bis hierhin. 3 Minuten regulär gibt es noch. Viel Grund zum Nachspielen wohl nicht. Heißt, wir ziehen ungefährdet in Runde 2 ein. Sehr entspannt das Ganze heute Nachmittag. So kann eigentlich auch die Saison mal gehen. Entspannung pur. Jedenfalls weniger nervenaufreibend wie letztes Jahr. Urs Fischer, der ja im Dezember 25 dazukam. Während noch mal das 9:0 draufgelegt wird von Willi Böving. Der kann sich auch noch mal ein Erfolgserlebnis abholen. Wenn ich es richtig gesehen habe, war es der Däne. Ja, er war es. Nochmal ein Törchen gegen Ende von Willi Böving. Nach kleinerem Stockfehler Justin Fietz, der den Ball Otto Rupi in die Füße gespielt hatte, ihn dann allerdings nochmal abwehren konnte, aber der Ball fiel dann direkt vor die Füße von Böving, der nur noch einschieben musste. 9:0 am Ende wohl das Ergebnis. Wobei, wir haben ja noch 120 Sekunden, da kann immer noch was passieren. Vor allem auch auf der anderen Seite nochmal der VfB. An den 16er ran. Flanke ist unterwegs. Gruber mit der Kopfballabwehr. Aber nochmal eine Möglichkeit für eine Flanke. Nochmal eine Kopfballabwehr. Diesmal von Sano. Und dann können wir vielleicht sogar umschalten mit Böving auf links. Kopf ist oben. Blick sieht dann, ja, warum nicht, Widmer, der weiterleiten kann. Und dann bleibt er aber weg und Grischo kann klären. Minute 15 noch. Rupi, starker Ball auf die rechte Seite. Amiri, und der ist auch gut. Oh, und da kommt er noch gerade so dran. Der Verteidiger des VfB, um den Ball ins Tor auszulenken. Sonst wäre Königsdörf hinten dran gewesen. Und der hätte nur noch einschieben brauchen für seinen Doppelpack. Aber bislang noch nicht. Doppelt getroffen, der Neuzugang vom HSV, kann es jetzt vielleicht nochmal richten, 45 Sekunden noch regulär auf der Uhr. Den Eckball nehmen wir noch mit. Und das ist wieder Amiri. Der hat sich wohl gedacht, der Böving darf mal eine Ecke schießen. Die anderen 9 mache ich selber. So, aber die hat Fietz abgreifen können am Ende und vielleicht sogar noch mal einen Konter einzuleiten über Gerstmann. Aber auch dann der dritte, vierte Ball spätestens bei uns gelandet. 10 Sekunden noch. Das Ding geht hier nicht mehr in die Verlängerung. Bin ich mir ziemlich sicher. Da lehne ich mich mal weit aus dem Fenster raus, würde ich sagen. So. Und am Ende, pünktlich wie die Maurer, abgepfiffen, Runde 1 in den Büchern mit einem 9:0. Und das ist in der Tat standesgemäß, so wie man es von den Bundesligisten und den Oberligisten erwartet. Und dann hat sich das dann auch mit der Vereinsgeschichte. VfB Krichow hat ein Fest gefeiert, haben sich toll hier verkauft, tapfer gekämpft, 2 gute Torabschlüsse auch noch erzielen können. Zentner hält seinen Kasten allerdings sauber, bleibt zu Null, auch im ersten Wettkampfspiel der neuen Saison. Und dann heißt es am Ende also, nächste Runde, Berlin, wir fahren nach Berlin, vielleicht dieses Jahr womöglich, mal gucken, eventuell. So, ansonsten, nö, freue ich mich, dass es jetzt endlich wieder losgeht, nächste Woche die Liga am Start mit Paderborn in der MEWA Arena, FM ist natürlich auch mit dabei. Um 15.30 Uhr spätestens sind wir auf Sendung und dann gucken wir, dass wir auch da viele, viele Punkte früh und zwar möglichst früh einheimsen können. Jo, die nächste Runde im Pokal haben wir schon mal und dann bedanke ich mich fürs Interesse. Danke, dass ihr mitgemacht habt. Wünsche euch noch einen schönen Restsonntag und danke nochmal an meine Mutter, ist doch klar. Danke an meinen Vater Helmut, ich habe mich noch gar nicht gegrüßt heute. Vielleicht hörst du noch zu gegen Ende. Und ja, dann alle anderen, die nicht gegrüßt wurden, fühlen sich bitte gegrüßt, weil ich habe euch doch alle lieb. Und hoffentlich höre ich euch auch alle wieder oder ihr hört mich dann wieder am nächsten Samstag. Bis dahin, macht's mal gut, ich mach's doch auch. Und ich sag's wie immer mit den Worten unseres Ehrenstadionsprechers Klaus Klausi Hafner, der sagte die ikonischen Worte, die da lauten Tschüss mit Ös, Tschö mit Ö und Ciao mit fucking Au.
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